0: 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Projektleiter Johannes Unnerson will auch in dieser Zeit, im Jahr 2026, ein Zeichen für Hoffnung setzen.
1: Beim Marsch für Jesus zeigen wir, dass es gute Nachrichten gibt, dass es Hoffnung gibt und dass diese Hoffnung wichtig ist in alle Bereiche des Lebens und natürlich auch in der Öffentlichkeit, dass mehr Menschen sehen können, dass Jesus eine gute Alternative ist, um ein gutes Leben zu führen.
0: Der Marsch für Jesus startet am 19. September in Wien am Schwarzenbergplatz, führt über die Wiener Ringstraße und endet mit einem großen mehrstündigen Fest wieder am Schwarzenbergplatz. 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
1: 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Christen aus mehreren Konfessionen wollen am 19. 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Wir als Now Radio unterstützen den Marsch für Jesus. Dieses Event ist für den Hauptverantwortlichen Johannes Unnerson schon immer etwas Besonderes gewesen.
2: Den Marsch für Jesus muss man einfach erleben, man muss einfach dabei sein. Und ich weiß, dass viele Menschen, die beim letzten großen Marsch 2016 dabei waren, ihr Leben dadurch verändert wurden. Jetzt bringen sie sich voll ein, weil sie sehen und sagen, dass dieser Marsch so wichtig ist. Wichtig ist für ihr eigenes Leben. Ich möchte, dass alle Christen sich eingeladen fühlen, dabei zu sein. Ich kann mich erinnern von den anderen Märschen, wie ich in der Früh aufgewacht bin, so wie zur Weihnachten. Sage, das hier ist ein besonderer Tag. Wow, ich freue mich so sehr. Ich habe mir jetzt ein Jahr darauf gewartet und so viel gearbeitet, um das vorzubereiten. Und jetzt darf ich diesen Tag erleben. Diese Freude kann man auch haben, wenn man spontan dazu kommt und das einfach miterleben darf. Also sowas Buntes und Fröhliches, weiß ich nicht, wo man das sonst wo finden kann.
1: Der Marsch für Jesus startet am 19. 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

0: 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Politisch soll der Marsch für Jesus ausdrücklich nicht verstanden werden. Es werden dieses Mal auch keine Politiker von der Bühne aussprechen, sagt Organisator Johannes Unnusson.
1: Also wir haben diesmal entschieden, jetzt keine Politiker einzuladen, jetzt auf die Bühne zu sprechen, weil wir einfach gemerkt haben, dass das schwierig sein kann, weil ja Christen in allen Parteien gibt und dass es dann schwierig ist, wenn man Politiker von einer Partei auf die Bühne bittet. Aber wir freuen uns trotzdem sehr, wenn Politiker von allen Parteien mit dabei sein wollen im Marsch und auch zeigen wollen, dass ihnen Jesus wichtig ist.
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0: 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Etwas, das Organisator Johannes Unnusson auch nach dem Marsch für Jesus prägen möchte.
1: Also der Marsch für Jesus ist eine ökumenische Arbeit, es ist eine Beziehungsarbeit und das beginnt lange vor dem Marsch für Jesus und hört nicht mit dem Marsch für Jesus auf, sondern das geht weiter. Und so hoffe ich, dass wir viele Marsch für Jesus gemeinsam in Wien und in anderen Bundesländern in den nächsten Jahren machen können.
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Die Bibel ist voll von Geschichten, die uns genau das geben. Lichtblicke der Hoffnung, des Mutes und der Liebe. Eine meiner Lieblingsgeschichten ist die von David und Goliath. Sie zeigt uns, dass es nicht auf Größe oder Stärke ankommt, sondern auf den Glauben und die Entschlossenheit. David, ein kleiner Hirtenjunge, besiegte diesen riesigen Goliath, weil er an Gott glaubte und sich nicht einschüchtern ließ. Diese Geschichte erinnert mich immer wieder daran, dass wir mit Gottes Hilfe Berge versetzen können, egal wie groß die Herausforderung auch sein mag.

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Erfolgreich sein ist viel, glücklich sein ist mehr. Manchmal denken wir, dass es das Beste ist, wenn wir Anerkennung bekommen, gesehen werden und erfolgreich sind. Aber was bleibt dabei oft auf der Strecke? Wir vernachlässigen dabei vielleicht Familie, Freunde, haben keine Zeit, links und rechts zu schauen und könnten auch oftmals etwas vergessen. Glücklich zu sein ist noch viel wertvoller. In Psalm 32,1 bekennt der Psalmist David: Glücklich zu schätzen ist der, dem die Übertretungen vergeben sind und wem die Sünde zugedeckt ist. Und ich finde, er hat recht. Der ganze Erfolg auf der Welt nützt uns nichts, wenn noch so viel Unvergebenes in unseren Herzen ist. Und darum möchte sich Gott bemühen. Es geht ihm immer um unser Herz. Und wenn wir glücklich sind, wenn wir uns so über die Vergebung unserer Schuld freuen können, dann können wir auch andere mit dieser Freude anstecken und sie inspirieren in unserer Arbeit, im Familien- und Freundeskreis oder einfach so auf der Straße. Also, hast du heute Gott schon für seine Vergebung gedankt?

genau diesen Wunsch und teilt seine Erfahrung mit uns. Er hat erlebt, dass Gott ihn schützt und vor Gefahren bewahrt. Er weiß, dass seine Kraft oft nicht ausreicht, aber Gott bewahrt ihn wie ein Schild im Kampf. Gottes Zusagen kann man vertrauen. Hast du schon erlebt, wie Gott dich bewahrt hat? In der Bibel stehen viele Zusagen Gottes an uns. Wenn du dich das nächste Mal unsicher oder verletzlich fühlst, dann lies doch mal nach, was Gott dir verspricht.

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Wusstest du das? Wusstest du, dass Gott seinem Volk zuerst den Ruhetag beibrachte und erst danach die 10 Gebote? Ganz ehrlich, ich hätte gedacht, es wäre genau andersherum. Erst die Gebote, dann der Sabbat. Doch Gott beginnt anders. Bevor er Israel am Sinai die 10 Gebote gibt, führt er sie durch die Wüste. Und dort gibt er ihnen jeden Morgen Manna mit einer ungewöhnlichen Anweisung. 6 Tage lang könnt ihr die Körner sammeln, aber am 7. Tag, dem Sabbat, wird nichts da sein. 2. Mose 16, 26. Warum tat er das? Weil Gott seinem Volk etwas beibringen wollte, das noch wichtiger war als Regeln. Vertrauen. Vertrauen. Jeden Morgen mussten sie neu glauben, dass Gott sie versorgen würde. Nicht mehr sammeln, als sie brauchten. Nicht aus Angst hamstern. Nicht selbst die Kontrolle übernehmen. Und am 7. Tag kam die eigentliche Glaubensprüfung. Traust du mir zu, dass das, was ich dir gestern gegeben habe, auch heute reicht? Ist das nicht genau deine Herausforderung? Du sammelst Termine, du sammelst Aufgaben, du sammelst Sicherheit. Und wenn du ehrlich bist, sammelst du manchmal sogar Arbeit, aus Angst, es könnte morgen nicht reichen. Der Ruhetag durchbricht genau dieses Denken. Er erinnert uns jede Woche daran, du lebst nicht von deiner Leistung, sondern von seiner Treue. Somit bist du ja eigentlich mehr als abgesichert. Vielleicht wollte Gott, dass sein Volk den Sabbat zuerst erlebt, bevor es ihn als Gebot hört. Was meinst du? Denn Vertrauen wächst nicht durch Wissen, gar Vorschriften, sondern dadurch, dass wir Gott die Gelegenheit geben, sich als treu zu erweisen. Traust du ihm das zu? Vertraust du ihm? Danke für dich.

Wir schauen gemeinsam in das Buch der Bücher, die Bibel. Es ist das meistverkaufte Buch weltweit. Der Herr, der Allmächtige, spricht: Ein Sohn ehrt seinen Vater und ein Diener achtet seinen Herrn. Ich bin euer Vater und ich bin euer Herr, doch wo ist eure Achtung? Stattdessen verachtet ihr mich, doch ihr fragt: Inwiefern verachten wir dich? Das steht in der Bibel im Buch Maleachi im Alten Testament. Diese Worte richtet Gott durch einen Propheten an die Priester des damaligen Israels. Er tadelt sie für ihr Verhalten und er erinnert sie daran, dass sie ihm mit ihrem Verhalten nicht den Respekt und die Liebe entgegenbringen, die ihm gebühren. Auch wenn diese Worte an Priester im Alten Testament gerichtet sind, so sind sie doch auch heute aktuell, finde ich. Denn wie oft passiert es im Alltagsgeschehen, dass wir Gott gegenüber respektlos oder gleichgültig sind? Gott ist ein liebender Vater, aber er ist auch Herr und wir dürfen und sollen ihn durch unsere Worte und vor allem durch unser Verhalten ehren, beispielsweise mit Gehorsam, Ehrfurcht und Dankbarkeit. Im Buch Maleachi ruft Gottes Volk Israel liebevoll zur Umkehr zu ihm auf. Gott ruft

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Ah, schon wieder den Bus verpasst. Oh nein, die Zahnpasta ist aus. Durch die blöde Prüfung gerasselt. Zu stolz, sich für einen kleinen Fehler zu entschuldigen und am Schluss spricht man ein paar Tage gar nicht mehr mit der besten Freundin. Klingt das bekannt? Oft sind es diese Kleinigkeiten, die uns am meisten ärgern. Wir scheitern jeden Tag 2, 5, 10 Mal und allzu oft machen wir daraus ein richtiges Drama. Aber dann kommen wir heim, in Wohnung, WG oder nach Haus zu den Eltern. Wir haben es schön, ein Dach über dem Kopf und Menschen, die uns lieben. Wir können zur Schule gehen oder haben einen Job und. Also, warum ärgern? Schon Konfuzius hat gesagt, die Menschen stolpern nicht über Berge, sondern über Maulwurfshügel. Wenn man so drüber nachdenkt, ist es fast ein bisschen lächerlich. Stimmt aber. Die Berge sind ja auch leicht zu sehen. Es sind die Hindernisse, bei denen uns sowieso von vornherein klar ist, dass nur Gott uns helfen kann. Und darum verlassen wir uns auf ihn. Vielleicht sollten wir aber auch dadurch lernen, auch in ganz kleinen, alltäglichen Dingen Gott zu vertrauen. Das war auch der Vorschlag von Jesus. Er sagte sogar mal zu seinen Jüngern, ihr braucht euch echt keine Sorgen zu machen, dass ihr eure Miete nicht bezahlen könnt oder die Lebensmittel oder Kleidung. Noch nicht mal um eure Gesundheit müsst ihr euch Sorgen machen. Kümmert euch in erster Linie um Gottes Sache. Um den Rest wird er sich kümmern. Daher frohes Weiterstolpern. Vielleicht nehmt ihr die Kleinigkeiten jetzt etwas leichter. Unser Input für heute, don't sweat the small stuff.

Wenn du enttäuscht wurdest, bedeutet das, dass du eine Erwartung gehabt hast. Menschen werden dich immer enttäuschen, weil sie deine Erwartungen gar nicht erfüllen können. Gott kann deine Erwartungen sogar übertreffen. Wohin gehst du mit deinen Erwartungen? Zu Menschen oder gleich zu Gott? Meine Mentorin, die mir auf dem Weg meines Glaubens hilft, hat mir mal etwas ganz Tolles gesagt. Wenn ich den Impuls habe, sofort mit einer Freundin zu reden, wenn es mir schlecht geht, soll ich mir zuerst 5 Minuten Zeit nehmen und vor Gott mein Herz ausschütten. Und ich kann dir sagen, ihr Ratschlag ist wirklich hilfreich. Gott sehnt sich danach, mich zu trösten und meine Anlaufstelle Nummer 1 zu sein. Er will mit mir die engste Beziehung leben. Wenn ich enttäuscht wurde, kann er mir Kraft geben. In Psalm 94,19 erkennt David: Ich hatte viel Bekümmernis in meinem Herzen, aber deine Tröstungen erquickten meine Seele. Mit dieser Erwartung können wir immer vor Gott kommen. Probier's aus!

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0: Fokussiert leben. Wir leben in einer Welt voller Ablenkungen. Handy, Social Media, Streaming, Nachrichten. Manche Menschen reagieren auf das Thema Sucht mit Scham. Warum kann das sogar kontraproduktiv sein? Und wie kann ich stattdessen besser mit meinen Schwächen umgehen? Fragen wir doch Irene.
1: Ja, Sucht ist sehr oft mit Scham verbunden, natürlich, weil wir ja intuitiv wissen, dass das vielleicht nicht richtig ist. Was wir da tun, was wir uns oder unserem Umfeld antun, Gott verwendet manchmal diese Scham, aber die Scham nicht, um sich weiter zu verstecken, sondern um wirklich es ans Licht zu bringen. Also unser Gott ist zum Glück ein Gott, der mit allen Problemen fertig werden kann, der auch von nichts überrascht wird, auch nicht von unserer Sucht. Vor allem gerade bei diesem Thema ist man eh in bester Gesellschaft, weil ja ganz, ganz viele Menschen damit wirklich kämpfen. Also ist man ja überhaupt nicht allein. Und es ist ganz wichtig zu sagen, okay, ich renne nicht von Gott weg, ich renne zu Gott hin mit meiner Scham. Sage es ihm, sprich darüber und vertraue mich auch jemandem an. Das ist ganz wichtig. Und das Erste ist immer zu sagen, ja, ich weiß, ich habe hier eine Schwachstelle oder ich habe hier eine Sucht. Und dann wirklich aktiv das angehen. Also ohne dem wird nichts verbessert, ohne dem wird auch nichts verändert. Das heißt, wir brauchen wirklich diesen ersten Schritt. Ich habe ein Problem, Problemerkenntnis und das Problem auch aussprechen und dann wirklich aktiv angehen.
0: Irene Penz ist Psychotherapeutin und lebt im Großraum Wien.

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1: Wenn uns jemand verletzt hat, das kann durchaus schon mal richtig schmerzhaft sein, demjenigen zu vergeben. Aber ich habe ja gelernt, dass Vergebung vor allem mich selbst befreit. Eine Situation, die mich lang belastet hat, konnte ich endlich loslassen, als ich bereit war zu vergeben. Das hat mich spürbar erleichtert. Wem willst du heute ganz bewusst vergeben?

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Sir Noel Coward war ein britischer Schauspieler, Schriftsteller und Komponist. Seine Arbeit hatte er offenbar sehr gern, denn von ihm stammt das Zitat: Arbeit bereitet mehr Vergnügen als das Vergnügen. Für ihn ist das natürlich super, aber nur einige Menschen haben das Glück, dass ihre Arbeit auch gleichzeitig ihre Leidenschaft ist. Die Möglichkeit hat eben nicht jeder und dafür gibt es unzählige Gründe. Die Familie, das soziale Umfeld, die Kultur, in der wir aufgewachsen sind und vieles mehr. Alles trägt seinen Teil dazu bei, wo wir jetzt im Moment stehen. Selbst wenn wir einen an sich freudvollen Job gefunden haben, bedeutet das noch nicht, dass wir ihn mit einer Leichtigkeit und Unbeschwertheit erledigen, die man bei einer Freizeitbeschäftigung hat. Doch oft stehen wir uns selbst im Weg und der Druck von innen und außen dämmt die Freude. Aber lass dich und deine Wünsche nicht bremsen, denn Gott will, dass wir Freude haben am Leben. Es muss ja nicht immer der Job sein, der uns in Begeisterung versetzt. Irgendeinen Bereich gibt es für jeden von uns, der uns fasziniert oder der uns mehr am Herzen liegt als andere. Diese Leidenschaft hat Gott in unser Herz gelegt. Und wenn wir sie mit unserem Glauben verbinden, kann Gott bei der Durchführung Berge versetzen. Manchmal stellt er uns einen Menschen zur Ermutigung an die Seite. Selbst wenn nicht, er ist auf jeden Fall für uns da. Und wer weiß, vielleicht schenkt Gott uns so viel Gunst, dass wir diese Leidenschaft irgendwann in unseren Beruf umwandeln können. So oder so, Gott hat jeden von uns mit Begabungen und Stärken ausgestattet. Und er möchte, dass wir sie ausleben dürfen und Freude daran haben. In dem Psalmen 16,11 steht: Du tust mir kund den Weg zum Leben. Vor dir ist Freude die Fülle und Wonne zu deiner Rechten ewiglich. Das ist doch ein eindeutiges Statement. Unser Input: God wants to bless you.

Wir schauen gemeinsam in das Buch der Bücher, die Bibel. Es ist das meistverkaufte Buch weltweit. Ihr aber seid ein von Gott auserwähltes Volk, seine königlichen Priester. Ihr gehört ganz zu ihm und seid sein Eigentum. Deshalb sollt ihr die großen Taten Gottes verkünden. Er hat euch aus der Finsternis befreit und in sein wunderbares Licht geführt. Das steht in der Bibel im 1. Petrusbrief in Kapitel 2. Diese Worte erklären den Unterschied zwischen den Menschen, die Jesus folgen, und denen, die es nicht tun. Ohne Jesus leben wir Menschen in der Dunkelheit und haben eigentlich keine Hoffnung. Doch wenn wir Jesus folgen, gehören wir ab dem Zeitpunkt zu ihm. Das bedeutet Hoffnung, Freude und die Gewissheit, eines Tages bei Gott sein zu dürfen. Gehörst du auch schon zu Jesus?

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mach deinen Wert nicht von Äußerem abhängig und auch nicht von deinen Gefühlen. Dein Wert definiert sich einzig und allein über eines: Jesus Christus und sein Geschenk an dich, das ewige Leben. Ich kenne das auch. Ich definiere mich über die Arbeit, ob ich gemocht werde oder ob ich heute gut drauf bin. Aber ich kenne Gott und das stellt alles andere in den Schatten. In Jesaja 43,4 sagt Gott: Weil du teuer bist in meinen Augen und herrlich und weil ich dich lieb habe, gebe ich Menschen an deiner Stadt und Völker für dein Leben. Gott hat seinen Sohn gegeben, für dich, damit du frei bist, und dieses Geschenk gilt Tag für Tag, das du annehmen kannst. Auch heute!

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Anton Tschechow war ein russischer Schriftsteller und Dramatiker. Wusstet ihr, dass er eigentlich Arzt war? Tatsächlich betrieb er die Medizin aber fast ausschließlich ehrenamtlich. Und gleichzeitig schrieb und publizierte er zwischen 1880 und 1903 insgesamt über 600 literarische Werke. Er sagte einmal: Wie unausstehlich sind manchmal Leute, die glücklich sind. Leute, denen alles gelingt. Boah, keine so nette Aussage, oder? Aber sind wir mal ehrlich, auch wenn man ein noch so netter Mensch ist, geht's uns nicht allen manchmal so? Wir wünschen uns etwas sehnlichst und plötzlich bekommt genau die Person es, die uns eh schon dauernd auf den Zeiger geht. Ja, solche Dinge passieren. Und ich glaube, das ist nicht nur einfach die Ironie des Lebens, sondern ganz oft Gott. Vielleicht will er uns zeigen, dass wir dieses Ding gar nicht so sehr brauchen, sondern eventuell eine neue Herzenseinstellung. Ich habe auch mal gehört, solange man sich nicht für andere freuen kann, bekommt man auch nicht die eigene Gebetserhörung. Eieiei, schmerzhaft. Aber Gott will eben auch, dass wir wachsen. Dass wir nicht wie trotzige Kinder sind, die nur zufrieden sein können, wenn sie alles bekommen, das sie sich jetzt im Moment gerade wünschen. Manchmal bedeutet ein Nein von Gott auch einfach nur später. Oder auch, nein, ich habe schon was anderes geplant. Wenn wir ihm vertrauen, wissen wir jedenfalls, dass er das Allerbeste für uns im Sinn hat. Und dass der Segen anderer Menschen nicht bedeutet, dass wir zu kurz kommen. Denn Gott hat genug für alle. Und einen ganz individuellen Plan für jeden einzelnen Menschen. In Römer 12,15 heißt es: Freut euch mit denen, die sich freuen. Und wie schön ist es, wenn man von Herzen sagen kann: Ich freue mich für dich. Und es auch wirklich so gemeint ist. Also danke, Anton Tschechow, für deine Ehrlichkeit. Aber wir glauben, da gibt es noch einen besseren Weg. Darum unser Input: Learn to be happy for others.

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1: Wir schauen gemeinsam in das Buch der Bücher, die Bibel. Es ist das meistverkaufte Buch weltweit. Jetzt schauen wir in den 1. Thessalonicher Brief, Kapitel 5. Keiner von euch soll Böses mit Bösem vergelten. Bemüht euch vielmehr darum, einander wie auch allen anderen Menschen Gutes zu tun. Schon mal darüber nachgedacht?

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Wusstest du das? Wusstest du, dass Gott seinem Volk zuerst den Ruhetag beibrachte und erst danach die 10 Gebote? Ganz ehrlich, ich hätte gedacht, es wäre genau andersherum. Erst die Gebote, dann der Sabbat. Doch Gott beginnt anders. Bevor er Israel am Sinai die 10 Gebote gibt, führt er sie durch die Wüste. Und dort gibt er ihnen jeden Morgen Manna mit einer ungewöhnlichen Anweisung. 6 Tage lang könnt ihr die Körner sammeln, aber am 7. Tag, dem Sabbat, wird nichts da sein. 2. Mose 16,26. Warum tat er das? Weil Gott seinem Volk etwas beibringen wollte, das noch wichtiger war als Regeln. Vertrauen. Vertrauen. Jeden Morgen mussten sie neu glauben, dass Gott sie versorgen würde. Nicht mehr sammeln, als sie brauchten. Nicht aus Angst hamstern. Nicht selbst die Kontrolle übernehmen. Und am 7. Tag kam die eigentliche Glaubensprüfung. Traust du mir zu, dass das, was ich dir gestern gegeben habe, auch heute reicht? Ist das nicht genau deine Herausforderung? Du sammelst Termine, du sammelst Aufgaben, du sammelst Sicherheit. Und wenn du ehrlich bist, sammelst du manchmal sogar Arbeit, aus Angst, es könnte morgen nicht reichen. Der Ruhetag durchbricht genau dieses Denken. Er erinnert uns jede Woche daran, du lebst nicht von deiner Leistung, sondern von seiner Treue. Somit bist du ja eigentlich mehr als abgesichert. Vielleicht wollte Gott, dass sein Volk den Sabbat zuerst erlebt, bevor es ihn als Gebot hört. Was meinst du? Denn Vertrauen wächst nicht durch Wissen, gar Vorschriften, sondern dadurch, dass wir Gott die Gelegenheit geben, sich als treu zu erweisen. Traust du ihm das zu? Vertraust du ihm? Danke für dich.

Niemand scheitert gern, aber in meinem Leben habe ich gemerkt, dass gerade aus Fehlern oft die größten Lernchancen entstehen. Jedes Scheitern kann quasi ein Sprungbrett für etwas Neues sein, wenn wir bereit sind, daraus zu lernen und es als Teil unseres Wachstumsprozesses anzusehen. Wichtig ist nur, wenn du hinfällst, dann steh wieder auf und geh weiter. Leg Gott dein Scheitern hin und er wird auch daraus noch etwas Gutes entstehen lassen können.

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Thomas Carvey ist ein amerikanischer Schauspieler und Komiker. Er sagte, wenn du eine Art normales Leben lebst und gutes Hollywood-Geld verdienst, hast du eine gewisse Freiheit. In manchen Bereichen können sich Menschen mit viel Geld sicher einiges herausnehmen, aber generell würde ich sagen, dass eine Verallgemeinerung nicht zutrifft. Geld bringt nämlich niemals und schon gar nicht automatisch echte Freiheit. Viele Menschen sitzen diesem Irrtum auf und jagen der Vorstellung von finanziellem Reichtum nach. Garantiert ist dabei weder Sicherheit noch Glück oder Freiheit. Immer wieder habe ich erleben müssen, wie dieser Wunsch nach mehr zu einem lebensprägenden Ziel wird. Die Konsequenzen können bedrohlich und traurig sein. Es passiert sehr leicht, dass man dieser Idee Glauben schenkt. Bewusst und unbewusst geht es in unserer Gesellschaft um besser, schöner, reicher. Mit Geld kann man mitunter einen Teil der äußeren Umstände verändern. Das Herz, das oft von Sorgen und Ängsten gefangen gehalten wird, befreit es aber nicht. Jeder Aspekt unseres Lebens ist davon betroffen, wenn wir uns geschützt und angenommen fühlen. Es gibt nur einen, der echte Freiheit und Sicherheit schenken kann. In Matthäus 6,24 werden wir vor der Faszination des Geldes gewarnt. Niemand kann zwei Herren gleichzeitig dienen. Wer dem einen richtig dienen will, wird sich um die Wünsche des anderen nicht kümmern können. Er wird sich für den einen einsetzen und den anderen vernachlässigen. Auch ihr könnt nicht gleichzeitig für Gott und das Geld leben. Das ist eine richtig starke Aussage, die wachrütteln soll. Wir dürfen vor Gott offenbaren, was in unserem Herzen vor sich geht. Seine Barmherzigkeit zeigt uns den Weg und bringt echte Freiheit. Unser Input? Living with God brings freedom.

Wir schauen gemeinsam in das Buch der Bücher, die Bibel. Es ist das meistverkaufte Buch weltweit. Da sagte Jesus zu ihnen, die Könige führen sich als Herrn über ihre Völker auf und die Mächtigen lassen sich Wohltäter nennen. Bei euch soll es nicht so sein. Im Gegenteil, der Größte unter euch soll sich auf eine Stufe stellen mit dem Geringsten und wer in führender Stellung ist, soll sein wie der, der dient. Das steht in der Bibel im Lukas-Evangelium, Kapitel 22. In diesem Abschnitt der Bibel befinden wir uns gerade mitten in einem Streit der Jünger von Jesus. Sie streiten nämlich darüber, wer von ihnen der Wichtigste und Größte ist und wer im Königreich von Jesus dann wohl die wichtigste Position und Aufgabe erhalten wird. Als Jesus ihre Diskussion mitbekommt, reagiert er da durchaus ganz anders als erwartet. Er fordert seine Jünger nämlich auf, ihr Denken zu verändern. In unserer Gesellschaft herrschen da durch

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Glauben beginnt mit Vertrauen und endet mit Staunen. Früher in meiner Schulzeit habe ich noch nicht so an Gott geglaubt. Ich war neugierig, aber habe das Geschenk nicht verstehen können, das Gott mir machen will. Ich habe damals zu meiner Religionslehrerin gesagt, Glaube heißt nicht wissen. Und ich kann mich heute noch an ihre Antwort erinnern. Glaube heißt Vertrauen. Heute kann ich sagen, sie hat sowas von vollkommen recht. In Hebräer 11,1 steht, es ist aber der Glaube eine feste Zuversicht dessen, was man hofft und ein Nichtzweifeln an dem, was man nicht sieht. Glaube geht also so unglaublich tief. Er beginnt mit Vertrauen und endet mit Staunen. Begibst du dich auf diese Reise?

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1: Mark Twain hat uns die Bücher über Tom Sawyer und Huckleberry Finn hinterlassen. Er ist besonders dafür bekannt, das soziale Verhalten genau beobachtet zu haben und in seinen Werken darzustellen. Doch was meint ihr? Hat er auch bei dieser Aussage richtig beobachtet? Er sagte, das Geheimnis, um weiterzukommen, liegt darin, anzufangen. Also ich weiß ja nicht. Anfangen finde ich eigentlich meistens super leicht. Da ist man motiviert und hat noch Luftschlösser im Kopf, wie toll alles klappen wird. Doch oft erwartet man zu viel, zu schnell. Und nach einem super Start, der vielleicht etwas weniger prickelnde Ergebnisse mit sich gebracht hat, merkt man, wie einem bereits langsam die Puste ausgeht. Richtig erfolgreiche Leute sind eben nicht die, die nur anfangen, sondern vor allem die, die etwas zu Ende bringen. Eigentlich ist dieser Test manchmal nicht so schlecht. Nicht alles, was wir starten, ist eben das Richtige. Und so kann man vielleicht erkennen, ob es nur eine emotionale Idee war oder wirklich etwas, das uns am Herzen liegt. Davon kann ich leider ein Lied singen, nach 3 Unilehrgängen, die mich nur in den Schlaf versetzt haben. Kein so tolles Beispiel, okay. Aber mittlerweile habe ich viele andere Dinge gefunden, an denen ich wirklich Freude habe. Und das Spannende ist zu sehen, welche Ressourcen dadurch freigesetzt werden. Wenn ich mich damit beschäftige, da konnte ich schon so manche Durststrecke durchstehen, bei der ich bei anderen Dingen schon längst das Handtuch geworfen hätte. Und mittlerweile weiß auch ich, durchhalten lohnt sich. Gott sei Dank sagt uns die Bibel, dass Gott uns dabei helfen wird. In 1. Chronik 28,20 sagte David zu seinem Sohn Salomo, geh mutig und entschlossen an die Aufgabe heran. Gott wird sich nicht von dir abwenden und dich nicht im Stich lassen, sondern wird dir helfen, alle diese Arbeiten zu vollenden. Coole Sache, Dinge anfangen und Dinge auch zu Ende führen. Alles mit Gottes Hilfe. Unser Input: God will help you finish what you start.

Wir schauen gemeinsam in das Buch der Bücher, die Bibel. Es ist das meistverkaufte Buch weltweit. Jesus rief den Menschen zu: Ihr wisst doch, was Gott in der Heiligen Schrift sagt: Mein Haus soll für alle Völker ein Ort des Gebets sein. Diese Aussage von Jesus steht in der Bibel sowohl im Buch Jesaja als auch im Markus-Evangelium Kapitel 11. Jesus kommt mit seinen Jüngern in den Tempel in Jerusalem. Dort findet er einen Marktplatz mit Händlern und Geldwechslern vor. Jesus ist darüber sehr bestürzt. Er wird zornig und vertreibt die Händler aus dem Tempel. Er ruft den Anwesenden zu, dass dieser Ort ein Ort des Gebets sein soll. Gott war und ist es zu allen Zeiten wichtig, dass Menschen aus allen Nationen zu ihm kommen können. Gott möchte die Begegnung mit uns Menschen möglich machen. Dafür gibt es Orte wie Kirchen und Gemeinden.

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0: fokussiert leben. Wir leben in einer Welt voller Ablenkungen. Handy, Social Media, Streaming, Nachrichten. Wie kann ich lernen, bewusst mit digitalen Medien und anderen Ablenkungen umzugehen, ohne mich komplett aus meinem Umfeld zurückzuziehen? Fragen wir doch Irene.
1: Ja, das erste Schritt ist, wie bei allen Veränderungen, ich brauche ein Bewusstsein darüber, ich habe hier ein Problem oder es könnte sich zu einem Problem entwickeln. Und dann muss ich mir wirklich einen Plan machen, meistens, also wirklich so nur ein bisschen vornehmen, so ein bisschen weniger geht meistens nicht. Also man muss einmal herausfinden, wann, wie oft, wie viel greife ich zum Handy, was sind meine speziellen Triggerpunkte, um immer wieder hinzugreifen, zum Handy jetzt in dem Fall. Und dann mir wirklich einen Plan machen, entweder nur bestimmte Zeiten, wo man das Handy aufdreht oder das Handy, was ich sehr empfehle, also das Handy nicht mit dem Wecker zu koppeln, sondern einen eigenen, guten alten mechanischen Wecker zu nehmen und das Handy wirklich abzuschalten in der Nacht und es vom Bett wegzulegen, vom Bett, also gar nicht erst in die Nähe bringen und also diesen Bewusstseinsschritt wirklich zu gehen. Und sich gegebenenfalls auch mit einer Fachperson austauschen oder sich jemanden suchen, mit dem man gemeinsam darüber reden und beten kann, um sich auch sozusagen im positiven Sinn zu rechtfertigen, einen Sharing-Partner und dann wirklich das Schritt für Schritt kleine Steps verändern.
0: Irene Penz ist Psychotherapeutin und lebt im Großraum Wien. Hey!

einfaches Lächeln kann ja schon mal Wunder wirken. Nicht nur für denjenigen, der es empfängt, sondern auch für den, der es gibt. Ich persönlich versuche bewusst, heute mindestens 3 Menschen anzulächeln. Probier's doch auch mal aus und beobachte, was passiert.

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Wer die märchenhafte Erzählung Der kleine Prinz kennt, errät wahrscheinlich, von wem der heutige Ausspruch stammt. Von Antoine de Saint-Exupéry. Der französische Kultautor bezeichnet sich selbst eher als schriftstellenden Berufspiloten. Nebenbei bemerkt, gehört Der kleine Prinz mit über 140 Millionen verkauften Exemplaren zu den erfolgreichsten Büchern der Welt. So viel zum Berufspiloten. Antoine de Saint-Exupéry meinte, um klar zu sehen, genügt oft ein Wechsel der Blickrichtung. Immer wieder habe ich erlebt, dass das viel verändern kann. Ich bin jemand, der sehr schnell nach vorne losstürmt. Hauptsache alles erledigen, schnell hinter mich bringen und Aufgaben abhaken. Oft vergesse ich mich, nach anderen Perspektiven umzuschauen. Dabei liegt das, was uns persönlich wichtig und wertvoll ist, mitunter versteckt im Schatten der Dinge, die wir anvisiert haben. Statt einfach nur auf die zu erledigenden Aufgaben zu schauen, möchte ich zum Beispiel gerne gewissenhaft arbeiten. Überlegt man zuerst, was einem wirklich wichtig ist, kann das unsere momentane Perspektive ändern. Gott weiß, wie schnell wir abgelenkt sind, darum ermutigt er uns immer wieder, an seiner Seite zu bleiben. Für mich ist dieses Zitat eine Erinnerung daran, den Blick auf Gott zu richten. Wir dürfen ihn bitten, uns die Augen für die wirklich wertvollen Dinge zu öffnen. Sein Wort kann unsere Blickrichtung ändern. Wie auch im Psalm 119,18 steht, öffne mir die Augen, damit ich die herrlichen Wahrheiten in deinem Gesetz erkenne. An Gottes Seite werden wir immer klarer sehen. Unser Input: Turn and look to God.

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1: Wir schauen gemeinsam in das Buch der Bücher, die Bibel. Es ist das meistverkaufte Buch weltweit. Ein Mensch, der viel redet, versündigt sich leicht. Wer seine Zunge im Zaum hält, zeigt Verstand. Das steht in der Bibel im Buch der Sprüche, in Kapitel 10. Dieses Buch ist durchaus dafür bekannt, viele Lebensweisheiten zu enthalten. Irgendwie ist es ja auch logisch, oder? Wenn ich viel rede, dann kann ich auch viele Dinge sagen, die andere Menschen verletzen oder Schaden anrichten. Besser ist es da durchaus, wenn ich darüber nachdenke und meine Worte mit Bedacht wähle. Wie geht's dir damit? Schaffst du es, wenn notwendig, dir auch mal auf die Zunge zu beißen?
2: Fernab von den Lichtern der Stadt,

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Wusstest du das? Wusstest du, dass Gott seinem Volk zuerst den Ruhetag beibrachte und erst danach die 10 Gebote? Ganz ehrlich, ich hätte gedacht, es wäre genau andersherum. Erst die Gebote, dann der Sabbat. Doch Gott beginnt anders. Bevor er Israel am Sinai die 10 Gebote gibt, führt er sie durch die Wüste. Und dort gibt er ihnen jeden Morgen Manna mit einer ungewöhnlichen Anweisung. 6 Tage lang könnt ihr die Körner sammeln, aber am 7. Tag, dem Sabbat, wird nichts da sein. 2. Mose 16, 26. Warum tat er das? Weil Gott seinem Volk etwas beibringen wollte, das noch wichtiger war als Regeln. Vertrauen. Vertrauen. Jeden Morgen mussten sie neu glauben, dass Gott sie versorgen würde. Nicht mehr sammeln, als sie brauchten. Nicht aus Angst hamstern. Nicht selbst die Kontrolle übernehmen. Und am 7. Tag kam die eigentliche Glaubensprüfung. Traust du mir zu, dass das, was ich dir gestern gegeben habe, auch heute reicht? Ist das nicht genau deine Herausforderung? Du sammelst Termine, du sammelst Aufgaben, du sammelst Sicherheit. Und wenn du ehrlich bist, sammelst du manchmal sogar Arbeit, aus Angst, es könnte morgen nicht reichen. Der Ruhetag durchbricht genau dieses Denken. Er erinnert uns jede Woche daran, du lebst nicht von deiner Leistung, sondern von seiner Treue. Somit bist du ja eigentlich mehr als abgesichert. Vielleicht wollte Gott, dass sein Volk den Sabbat zuerst erlebt, bevor es ihn als Gebot hört. Was meinst du? Denn Vertrauen wächst nicht durch Wissen, gar Vorschriften, sondern dadurch, dass wir Gott die Gelegenheit geben, sich als treu zu erweisen. Traust du ihm das zu? Vertraust du ihm? Danke für dich.

heute das, was du kannst. Verschieb nichts auf morgen, das du heute erledigen könntest. Aber stress dich auch nicht, wenn du nicht alles schaffst. Tu einfach, was du kannst. Manchmal habe ich ganz schön viel Druck, weil ich mich mit anderen Menschen vergleiche. Aber Vergleichen ist eigentlich ein Gift für uns Menschen, weil wir ja alle so unterschiedlich sind. Und dieses Vergleichen lähmt mich manchmal, dass ich erst gar nicht mit den Aufgaben anfange, die ich mir vorgenommen habe. Aber ich erinnere mich dann an eine Stelle in der Bibel, da sagt Gott: Noch einmal, durch Gottes Gnade seid ihr gerettet, und zwar aufgrund des Glaubens. Ihr verdankt eure Rettung also nicht euch selbst. Nein, sie ist Gottes Geschenk. Sie gründet sich nicht auf menschliche Leistungen, sodass niemand vor Gott mit irgendetwas groß tun kann. Gott liebt mich, ohne dass ich irgendwas geleistet habe. Seine Liebe hängt niemals von dem ab, was ich tue. Und mit diesem Wissen nimmt mir Gott meinen Stress und ich tue, so gut ich kann. Versuch doch heute auch mal mit dem Wissen, dass Gott dich unabhängig von deinen Taten liebt, zu tun.

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Marcus Aurelius hat gesagt, unser Leben ist das Produkt unserer Gedanken. Die Bibel stimmt damit ihm überein. In Sprüche steht sogar, wie ein Mensch in seinem Herzen denkt, ist er wirklich. Andere Übersetzungen sagen auch, so wird er werden. Kann man sich also einfach krampfhaft dazu animieren, nur mehr Gutes über sich selbst zu denken, damit man dann super wird? Vielleicht. Mir ist das aber zu anstrengend. Denn hin und wieder bin ich mein allerbester eigener Kritiker. Die Bibel hat noch einen anderen Vorschlag. Da heißt es, meditiere über das Wort Gottes nach, Tag und Nacht. Dann wirst du erfolgreich sein. Es gibt so viele coole Bibelstellen, in denen Gott uns sagt, wie er uns sieht. Er denkt immer Gutes über uns. Wenn wir darüber nachdenken, können wir, glaube ich, wirklich jemand werden, der auch gute Gedanken über sich selbst hat. Und das wird sich auf jeden Fall positiv in unserem Leben auswirken. Unser Input für heute: Meditate on the Word of God.

Wir schauen gemeinsam in das Buch der Bücher, die Bibel. Es ist das meistverkaufte Buch weltweit. Ich kann ruhig schlafen, auch wenn kein Mensch zu mir hält, denn du, Herr, beschützt mich. Das steht in der Bibel im Psalm 4. Kennst du schlaflose Nächte, in denen du dir Sorgen machst oder Ängste dich quälen? Dieser Vers aus den Psalmen soll dir genau dann Mut machen. Du bist nämlich Gott wichtig. Er sorgt sich um dich und will sich um dich kümmern. Das betrifft auch deinen Schlaf. Gott wünscht sich, dass du mit deinen Sorgen und Ängsten zu ihm kommst. Er wird dich beschützen und dir Ruhe schenken. Probier's aus.

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Kennst du das Gefühl, wenn ein Tag einfach nicht so laufen will, wie du es dir vorgestellt hast? Ich hatte zuletzt so einen Tag. Nichts wollte einfach scheinbar funktionieren. Doch mitten im Chaos habe ich dann versucht, innezuhalten und mal durchzuatmen. Und weißt du was? Manchmal sind es genau diese Tage, die uns am meisten nach vorne bringen. Sie zeigen uns, wo unsere Grenzen sind, aber auch, wie stark wir sein können, wenn wir nicht aufgeben, sondern dranbleiben.

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Og Mendino war ein amerikanischer Autor. Er schrieb den Bestseller The Greatest Salesman in the World. Seine Bücher wurden über 50 Millionen Mal verkauft und wurden in über 25 Sprachen übersetzt. Er war der Gründer von Success Unlimited Magazine und ist ein Recruiter der National Speakers Association's Hall of Fame. Er meinte, ein Versagen wird mich nie zu Boden strecken, wenn meine Entschlossenheit zum Erfolg stark genug ist. Sein Lebenslauf spricht dafür, dass Mendino erfolgreich war und zeigt, dass er sich mit dem Thema viel auseinandergesetzt hat. Aber ist ein erfülltes Leben am Erfolg messbar? Die Entschlossenheit, die er anspricht, ist ein starker Motor, der aber meistens nur in eine Richtung treibt. Links und rechts bleibt mitunter viel unbeachtet. Haben wir uns einmal ein Ziel fest in den Kopf gesetzt, birgt das viel Gefahr. Nämlich, dass wir vieles, was das Leben für uns bereithält, nicht wahrnehmen. Wir filtern einfach das weg, was uns aus unserer Sicht am Weiterkommen hindert und laufen stur in eine Richtung. Das Blickfeld wird eingegrenzt und lässt keinen Platz mehr für andere Gedanken und Wege. Aber Erfahrungen machen uns reicher. Dazu gehören auch all die Situationen, die überraschend eintreten. Gott hält viel Segen für uns bereit. Er will uns hinführen, ihm mehr zu vertrauen, damit wir auch bereit sind, das anzunehmen, womit er uns segnen will. Gott will uns überreich beschenken. In Apostelgeschichte 3,26 steht: Gott hat Jesus zu euch geschickt und ihn beauftragt, euch zu segnen. Ein erfülltes Leben haben wir erst dann, wenn wir unser Herz mit allen Wünschen Gott offenlegen und zustimmen, dass Gott Herr über unser Leben wird. Dabei brauchen wir nicht versuchen, ihn von unseren Zielen zu überzeugen. Mach dich bereit für ein Leben voller Überraschungen. Entschließe dich für ein Leben mit Gott und ein Königreich steht dir offen. Wenn das kein Erfolg ist. Gott will mit uns Geschichte schreiben. Das ist doch eine neue Perspektive. Unser Input: Let God bless you with a fulfilled life.

Wir schauen gemeinsam in das Buch der Bücher, die Bibel. Es ist das meistverkaufte Buch weltweit. Betet auch für mich, damit Gott mir zur rechten Zeit das rechte Wort gibt und ich überall das Geheimnis der rettenden Botschaft frei und offen verkünden kann. Auch hier im Gefängnis will ich das tun. Betet darum, dass ich auch in Zukunft diese Aufgabe mutig erfülle, so wie Gott sie mir aufgetragen hat. Das steht in der Bibel im Epheserbrief. Diese Worte stammen von Paulus. Zu der Zeit, als er diese Worte aufschrieb, saß er in Rom im Gefängnis. Er war bereits über 2 Jahre in Gefangenschaft. In seinem Brief an die Christen in Ephesus bittet er sie darum, für ihn zu beten. Paulus bittet aber nicht um Gebet für seine eigene Freilassung, sondern darum, dass er an diesem Ort, an dem er gerade ist, Gelegenheit und Mut hat, von Jesus zu erzählen. Für Paulus war klar, dass es wichtiger ist, dass die Menschen in seinem Umfeld die gute Botschaft von Jesus hören, als dass er selbst aus dem Gefängnis freikommt. Welche Priorität hat es für dich, anderen Menschen von Jesus zu erzählen?

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Wusstest du das? Wusstest du, dass Gott seinem Volk zuerst den Ruhetag beibrachte und erst danach die 10 Gebote? Ganz ehrlich, ich hätte gedacht, es wäre genau andersherum. Erst die Gebote, dann der Sabbat. Doch Gott beginnt anders. Bevor er Israel am Sinai die 10 Gebote gibt, führt er sie durch die Wüste. Und dort gibt er ihnen jeden Morgen Manna mit einer ungewöhnlichen Anweisung. 6 Tage lang könnt ihr die Körner sammeln, aber am 7. Tag, dem Sabbat, wird nichts da sein. 2. Mose 16, 26. Warum tat er das? Weil Gott seinem Volk etwas beibringen wollte, das noch wichtiger war als Regeln. Vertrauen. Vertrauen. Jeden Morgen mussten sie neu glauben, dass Gott sie versorgen würde. Nicht mehr sammeln, als sie brauchten. Nicht aus Angst hamstern. Nicht selbst die Kontrolle übernehmen. Und am 7. Tag kam die eigentliche Glaubensprüfung. Traust du mir zu, dass das, was ich dir gestern gegeben habe, auch heute reicht? Ist das nicht genau deine Herausforderung? Du sammelst Termine, du sammelst Aufgaben, du sammelst Sicherheit. Und wenn du ehrlich bist, sammelst du manchmal sogar Arbeit, aus Angst, es könnte morgen nicht reichen. Der Ruhetag durchbricht genau dieses Denken. Er erinnert uns jede Woche daran, du lebst nicht von deiner Leistung, sondern von seiner Treue. Somit bist du ja eigentlich mehr als abgesichert. Vielleicht wollte Gott, dass sein Volk den Sabbat zuerst erlebt, bevor es ihn als Gebot hört. Was meinst du? Denn Vertrauen wächst nicht durch Wissen, gar Vorschriften, sondern dadurch, dass wir Gott die Gelegenheit geben, sich als treu zu erweisen. Traust du ihm das zu? Vertraust du ihm? Danke für dich.

Aber die auf den Herrenhaaren kriegen neue Kraft. Dass sie auffahren mit Flügeln wie Adler, dass sie laufen und nicht matt werden, dass sie wandeln und nicht müde werden. Das steht in Jesaja 40, 31 und begleitet mich in den letzten Monaten ganz intensiv. Deshalb dachte ich, das möchte ich unbedingt mit dir teilen. Immer wieder im Laufe des Tages, wenn ich keine Kraft mehr habe, sei es durch das viele Arbeiten oder durch Sport oder auch zum Beispiel bei einer Auseinandersetzung, Gott schenkt mir immer wieder neue Kraft, weiterzumachen und das Leben zu genießen. Mit ihm gemeinsam scheint keine Aufgabe zu schwer, kein Sport zu anstrengend und keine Auseinandersetzung unlösbar, weil ich von ihm neue Kraft bekomme.

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Abraham Lincoln hat mal gesagt, die meisten Menschen sind so glücklich, wie sie sich selbst vorgenommen haben. Aber kann man sich tatsächlich vornehmen, wie glücklich man sein möchte? Eher lässt sich das auf eine grundsätzliche Unterscheidung zwischen Optimist und Pessimist zurückführen. Wenn man mit einer positiven Einstellung den Tag über herumläuft, fallen einem viel mehr positive, schöne Kleinigkeiten auf. Man kann nicht aufhören zu grinsen, wenn die Sonne einem in die Augen strahlt und den ganzen Körper wärmt. Wenn man allerdings pessimistisch unterwegs ist, springen einem nur negative Dinge ins Auge. Und die Sonne? Na, die blendet nur. Ihr könnt selbst entscheiden, wie ihr durch eure Tage geht. Und ja, auch Gott ist manchmal echt happy. So steht in der Bibel, der Herr, euer Gott, ist in eurer Mitte. Er ist stark und hilft euch. Von ganzem Herzen freut er sich mit euch. Weil er euch liebt, redet er nicht länger über eure Schuld. Ja, er jubelt, wenn er an euch denkt. Unser Input für heute: Don't worry, be happy.

Wir schauen gemeinsam in das Buch der Bücher, die Bibel. Es ist das meistverkaufte Buch weltweit. Jesus gab ihm zur Antwort: Wenn jemand mich liebt, wird er sich nach meinem Wort richten. Mein Vater wird ihn lieben und wir werden zu ihm kommen und bei ihm wohnen. Das steht in der Bibel im Johannesevangelium. Jesus bereitete seine Schüler darauf vor, dass er nicht immer bei ihnen auf der Erde bleiben wird. Seine Schüler haben daraufhin durchaus viele Fragen. Einer der Jünger fragt Jesus zum Beispiel, warum er sich nicht der ganzen Welt als Sohn Gottes zeigt. Jesus gibt ihm darauf diese eingangs erwähnte Antwort. Er erklärt damit, dass es nicht darum geht, Wissen über Jesus zu haben, sondern dass es um eine persönliche Beziehung zu ihm geht. Es reicht nicht nur von seiner Existenz zu wissen, sondern es geht um Vertrauen, Glauben und Liebe. Dadurch wird eine lebendige Beziehung zwischen dir und Gott möglich und du kannst seine Nähe und die Kraft des Heiligen Geistes im Alltag erleben. Dadurch die Frage an dich: Kennst du Jesus schon persönlich?

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0: fokussiert leben. Wir leben in einer Welt voller Ablenkungen. Handy, Social Media, Streaming, Nachrichten. Wenn ich merke, dass mein Handy, meine Arbeit, Serien, Essen, Sport oder etwas anderes zunehmend meinen Alltag bestimmt, was wäre ein guter erster Schritt, um wieder mehr Freiheit und Fokus zu gewinnen? Fragen wir doch Irene.
1: Vielleicht einmal mit dem Morgen beginnen, weil der Morgen ist ganz wichtig. Also das Handy wirklich abdrehen, einen normalen Wecker kaufen und das Handy weit weg vom Bett zu legen und wirklich zu sagen, okay, die erste halbe Stunde greife ich nicht zum Handy. Also mir das fest vornehmen und da wirklich dranbleiben. Das wäre mal ein wirklich erster Schritt. Und auch vielleicht die Zeit hinauszögern, wenn ich den Impuls habe, zum Handy zu greifen, sei es in der Straßenbahn, beim Arzt, einmal kurz durchatmen, kurz ein Gebet sprechen. Also einfach Zeit hinauszögern. Das wäre mal erstens ganz wichtig, so in ganz kleinen Schritten. Aber ich würde mal mit dem Morgen beginnen, weil am Morgen unsere Gehirnwellen einfach gutes Futter brauchen, unser Gehirn, und es ganz wichtig ist, was ich mir da sozusagen zuführe, visuell und auditiv, also nicht jetzt gleich die Nachrichten, wo wieder irgendwas Schreckliches passiert ist, sondern vielleicht zuerst aufstehen, Gott auch um Hilfe bitten, ein Gebet sprechen, ja, mal sagen, wofür bin ich dankbar. Und dann wirklich erst eine halbe Stunde Zeit gewinnen und nicht sofort zum Handy. Das ist oft eine große Herausforderung, das weiß ich, weil es schon ganz, ganz normal ist, das zu tun und weil da schon Gehirnbahnen gebaut wurden. Aber da würde ich mal einladen, da so lange dran zu bleiben, bis das wirklich gelingt und dann sich Schritt für Schritt weiter vorkämpfen. Aber das würde ich als ersten Schritt empfehlen.
0: Irene Penz ist Psychotherapeutin und lebt im Großraum Wien.

Nicht immer läuft alles nach Plan und manchmal kommen Dinge ganz anders, als wir es uns vorgestellt haben. Doch wenn ich in meinem Leben zurückschaue, entdecke ich oft, dass gerade diese unerwarteten Wendungen zu den größten Segnungen in meinem Leben geführt haben. Lasst uns offen sein für die unerwarteten Geschenke des Tages.

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Ralph Emerson war ein US-amerikanischer Philosoph und Schriftsteller. Er beeinflusste nicht nur die Literatur, sondern auch die Philosophiegeschichte der Vereinigten Staaten. Bei seinem Zitat hatte ich sofort ein Bild im Kopf. Geh nicht, wo dich der Weg hinführt, sondern dort, wo kein Pfad ist und du die Spuren hinterlässt. Der Gedanke, einen ganz eigenen Weg zu gehen, lädt zum Träumen ein, ist motivierend und begeisternd, aber irgendwie auch einschüchternd. Immer am ausgetrampelten Pfad mit allen anderen mitlaufen, keine eigenen Meinungen, Wünsche oder Ziele zu haben. Ich weiß nicht, wie es euch dabei geht. Ich finde die Vorstellung allein schon ziemlich bedrückend. Und trotzdem passiert es so schnell. Wenn wir so mitmarschieren, übersehen wir oft, wo wir vielleicht einmal querfeldein gehen könnten, haben Angst davor, den falschen Weg zu erwischen, der dann vielleicht endet, oder dass wir unsere Orientierung verlieren. Ich denke, Gott hat den Wunsch nach Freiheit in unser Herz gesetzt, weil er uns die größtmögliche Freiheit bieten kann. Im Psalm 31,9 heißt es, du stellst meine Füße auf weiten Raum. Er kennt uns und wenn wir uns an seinen Weg und Plan für uns halten, werden wir merken, dass der völlig anders und unvergleichlich ist zu den Wegen unserer Geschwister und Freunde. Gott kennt uns und weiß, was er uns zutrauen kann und wo unsere Stärken und Begabungen liegen. So kannst du sicher sein, dass du niemals alleine bist und musst trotzdem nicht mit der Masse mitlaufen. Unser Input? Go your own way with God. Yeah. Y'all ready?

Wir schauen gemeinsam in das Buch der Bücher, die Bibel. Es ist das meistverkaufte Buch weltweit. Petrus antwortete: Herr, zu wem sollten wir gehen? Nur du hast Worte, die ewiges Leben schenken. Das steht in der Bibel im Johannesevangelium in Kapitel 6. Petrus ist einer der 12 Jünger Jesu. Jesus hat in seiner Wirkungszeit durch seine Worte und Taten für viel Aufmerksamkeit gesorgt. Viele Menschen waren Jesus nachgefolgt, hörten seine Reden und sahen die Wunder, die er getan hatte. Doch nicht immer kam das bei allen gut an. Viele wandten sich im Laufe von Jesu Wirken wieder von ihm ab oder begannen sogar gegen ihn zu arbeiten. Als sich gerade wieder viele Anhänger abgewandt hatten, fragte Jesus dann auch seine Jünger: Wollt ihr jetzt auch gehen? Da antwortete Petrus: Herr, zu wem sollten wir gehen? Nur du hast Worte, die ewiges Leben schenken. Wie sieht das bei dir aus? Folgst du Jesus schon nach? Er lädt dich auf jeden Fall dazu ein.

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0: Erfolgreich sein ist viel, glücklich sein ist mehr. Manchmal denken wir, dass es das Beste ist, wenn wir Anerkennung bekommen, gesehen werden und erfolgreich sind. Aber was bleibt dabei oft auf der Strecke? Wir vernachlässigen vielleicht Familie, Freunde, haben keine Zeit, links und rechts zu schauen und könnten auch oftmals etwas vergessen. Glücklich zu sein ist noch viel wertvoller. In Matthäus 6,33 verspricht Gott: Trachtet zuerst nach dem Reich Gottes und nach seiner Gerechtigkeit, dann wird euch das alles zufallen. Er sagt, wenn ich ihn zu meiner Priorität mache, dann wird er mir alles andere dazugeben. Das ist meine Erwartung. Deswegen entscheide ich mich heute für Gott als meine Nummer 1. Und du?
1: An jeder

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Eva Gábor war eine ungarische Filmschauspielerin. Viele kennen sie als Synchronsprecherin bekannter Disney-Filme wie Bernhard und Bianca. Sie sagte einmal, Liebe ist das einzige Spiel, das zwei Menschen spielen können und beide gewinnen. Oh, das klingt so schön. Eine Win-Win-Situation sozusagen. Gott sagt uns immer wieder, wie wichtig Liebe ist. Eigentlich ist sie das zentrale Thema der Bibel. Und das Tolle ist, Gott erwartet nicht, dass wir einfach so lieben sollen. Er füllt erst unseren Tank, bevor wir ihn dann ausgießen sollen. In 1. Johannes 4 steht, wir lieben, weil Gott uns zuerst geliebt hat. Sollte nun jemand behaupten, ich liebe Gott, und dabei seinen Bruder oder seine Schwester hassen, dann ist er ein Lügner. Wenn man Gott liebt, kennt man auch seine Liebe. Und dann kann man andere lieben. Ein perfekter Kreislauf, bei dem alle gewinnen. So kann Gemeinschaft funktionieren. Und aus unserem Leben wird eines, das wirklich lebenswert ist. Denn Verbitterung und Hass sind wirklich eklige Zeitgenossen. Sie richten so viel Unheil und Schäden an, die oft nur schwer behoben werden können. Darum ist es viel besser, gleich nach Gottes Vorstellungen zu wandeln und viele Siege zu feiern in diesem Spiel, das uns alle gewinnen lässt. Also, probier es heute aus. Empfange Gottes Liebe für dich und lass ihn dich verwenden, um auch anderen Liebe weiterzugeben. Unser Input: Love lets everyone win.

Wir schauen gemeinsam in das Buch der Bücher, die Bibel. Es ist das meistverkaufte Buch weltweit. Christus hat unsere Sünden auf sich genommen und sie am eigenen Leib zum Kreuz hinaufgetragen. Das bedeutet, dass wir für die Sünde tot sind und jetzt leben können, wie es Gott gefällt. Durch seine Wunden hat Christus euch geheilt. Das steht in der Bibel im 1. Petrusbrief in Kapitel 2. Diese Worte fassen zusammen, was Jesus für uns Menschen getan hat. Jesus ist für alle Menschen am Kreuz gestorben, damit eine persönliche Beziehung zu Gott möglich wird. Er ist für unsere Sünde gestorben. Wenn du glaubst, dass Jesus für dich gestorben und wieder auferstanden ist, dann hast du ewiges Leben. Na, wie klingt das für dich?

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0: Fokussiert leben. Wir leben in einer Welt voller Ablenkungen. Handy, Social Media, Streaming, Nachrichten. Warum fällt es uns so schwer, unsere Aufmerksamkeit bei einer Sache zu halten? Fragen wir doch Irene.
1: Das ist sicherlich eine Frage des Angebots. Es gab noch nie eine Zeit von so dermaßen vielen Informationsmöglichkeiten, Informationskanälen. Allein das Internet natürlich ist einfach unfassbar, weil wir ja in einer Sekunde auf alles eigentlich einen Zugriff haben können. Dann die ganzen, also sei es jetzt per Handy, da hat man den Computer mit in der Hosentasche, im Laptop, im Internet und so weiter. Also all das war einfach noch nie so in der ganzen Geschichte der Menschheit, dass man in einer Sekunde, ich weiß nicht, wie viele Vorschläge bekommt, was man alles anschauen kann. Also eigentlich wird jedes Bedürfnis mehr oder weniger gestillt. Die Social Media stillen sozusagen dieses Sozialkontaktbedürfnis des Menschen. Dann die ganzen Vorträge, Informationen, Predigten, YouTubes stillen das Bedürfnis nach Wissen. Also all diese Dinge sind einfach in uns angelegt und da es so ein riesiges Angebot gibt, ist es umso schwieriger, mit dem Fokus bei einer Sache zu bleiben, weil wir eben so überschwemmt sind. Also es ist eigentlich in einem Ausmaß im Moment, dass der Mensch nicht wirklich gesund handeln kann, wie es ein Gehirnforscher mal gesagt hat.
0: Irene Penz ist Psychotherapeutin und lebt im Großraum Wien.

Es sind doch gerade die vermeintlich kleinen Momente, die unser Leben so besonders machen, oder? Manchmal sind es die unerwarteten Begegnungen, zum Beispiel ein freundliches Wort von einem Fremden oder einfach nur das Gefühl, dass jemand an uns denkt. Es sind diese kleinen Lichtblicke, die uns durch den Tag tragen und uns daran erinnern, dass wir nicht alleine sind. Was sind deine persönlichen kleinen Wunder im Alltag? Für was bist du denn besonders dankbar?

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Niccolò Machiavelli war ein florentinischer Philosoph, Politiker, Diplomat, Chronist und Dichter. Er sagte einmal, derjenige, der sich wünscht, dass andere ihm folgen, muss wissen, wie man führt. Dieses Statement finde ich tricky. Schon am Spielplatz sieht man oft Kinder, die den anderen anschaffen, die delegieren und denen unter Umständen schon da ein Grüppchen folgt. Aber Führungsambitionen können sich auch erst mit der Zeit entwickeln und ausprägen. Jedoch sagt das nichts darüber aus, ob diese Menschen mit der Verantwortung auch weise umgehen können. Ich denke, die Qualitäten, die ein gutes Vorbild ausmachen, führen auch dazu, dass Leute gerne von ihm oder ihr lernen wollen und deshalb gerne Anordnungen Folge leisten. Trotzdem ist es wichtig, niemanden auf ein Podest zu stellen. Egal in welchen Positionen, wir Menschen machen alle Fehler. Um anderen weise vorangehen zu können, ist es wichtig, vor allem seine eigenen Begrenzungen anzuerkennen. Es ist ein Ausdruck von Stärke, um Hilfe und Rat zu fragen und letztlich Gott als oberste Instanz mit einzubeziehen. In den Sprüchen 12,15 heißt es, ein Dummkopf weiß immer alles besser, ein Kluger nimmt auch Ratschläge an. Gott will uns nicht manipulieren, damit wir ihm folgen, sondern er möchte, dass wir das aus freiem Willen tun. Durch ihn alleine haben wir Hoffnung und er ist unsere Sicherheit. Unter seiner Leitung dürfen auch wir uns zu Führungspersönlichkeiten entwickeln, in den Bereichen, wo er uns dazu berufen hat. Er hat keine Angst, dass wir zu groß werden und wenn wir uns auf ihn stützen, werden auch Positionen uns nicht zu Fall bringen. Unser Input: Let God teach you how to lead.

Wir schauen gemeinsam in das Buch der Bücher, die Bibel. Es ist das meistverkaufte Buch weltweit. Sorgt euch um nichts, sondern betet um alles. Sagt Gott, was ihr braucht und dankt ihm. Das steht in der Bibel im Neuen Testament im Philipperbrief. Wie oft machst du dir Sorgen über Prüfungen im Studium, Herausforderungen in der Arbeit oder Krankheit von Familienangehörigen oder vielleicht auch finanzielle Probleme? Die Liste, würde ich behaupten, kann man wahrscheinlich noch sehr lange fortsetzen. Wie schön wäre es, wenn alle diese Sorgen nicht mehr notwendig wären, oder? Doch genau dazu fordert Paulus dich und auch mich auf. Du darfst mit deinen Sorgen jederzeit zu Gott kommen. Ich persönlich mag den Spruch ziemlich. Erzähl Gott nicht, wie groß deine Probleme sind, sondern erzähl deinen Problemen, wie groß Gott ist. Wenn du dir das nächste Mal Sorgen machst, dann bete doch zu Gott und bitte ihn darum, dass er sich darum kümmert. Dank ihm bei der Gelegenheit, aber auch für das, was er dir schon alles Gutes getan hat. Ich bin mir sicher, dass du erleben wirst, wie deine Sorgen dadurch plötzlich kleiner werden.

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Wusstest du das? Wusstest du, dass Gott seinem Volk zuerst den Ruhetag beibrachte und erst danach die 10 Gebote? Ganz ehrlich, ich hätte gedacht, es wäre genau andersherum. Erst die Gebote, dann der Sabbat. Doch Gott beginnt anders. Bevor er Israel am Sinai die 10 Gebote gibt, führt er sie durch die Wüste. Und dort gibt er ihnen jeden Morgen Manna mit einer ungewöhnlichen Anweisung. 6 Tage lang könnt ihr die Körner sammeln, aber am 7. Tag, dem Sabbat, wird nichts da sein. 2. Mose 16, 26. Warum tat er das? Weil Gott seinem Volk etwas beibringen wollte, das noch wichtiger war als Regeln. Vertrauen. Vertrauen. Jeden Morgen mussten sie neu glauben, dass Gott sie versorgen würde. Nicht mehr sammeln, als sie brauchten. Nicht aus Angst hamstern. Nicht selbst die Kontrolle übernehmen. Und am 7. Tag kam die eigentliche Glaubensprüfung. Traust du mir zu, dass das, was ich dir gestern gegeben habe, auch heute reicht? Ist das nicht genau deine Herausforderung? Du sammelst Termine, du sammelst Aufgaben, du sammelst Sicherheit. Und wenn du ehrlich bist, sammelst du manchmal sogar Arbeit, aus Angst, es könnte morgen nicht reichen. Der Ruhetag durchbricht genau dieses Denken. Er erinnert uns jede Woche daran, du lebst nicht von deiner Leistung, sondern von seiner Treue. Somit bist du ja eigentlich mehr als abgesichert. Vielleicht wollte Gott, dass sein Volk den Sabbat zuerst erlebt, bevor es ihn als Gebot hört. Was meinst du? Denn Vertrauen wächst nicht durch Wissen, gar Vorschriften, sondern dadurch, dass wir Gott die Gelegenheit geben, sich als treu zu erweisen. Traust du ihm das zu? Vertraust du ihm? Danke für dich.

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1: Aber die auf den Herrenhaaren kriegen neue Kraft. Dass sie auffahren mit Flügeln wie Adler, dass sie laufen und nicht matt werden, dass sie wandeln und nicht müde werden. Das steht in Jesaja 40, 31 und begleitet mich in den letzten Monaten ganz intensiv. Deshalb dachte ich, das möchte ich unbedingt mit dir teilen. Immer wieder im Laufe des Tages, wenn ich keine Kraft mehr habe, sei es durch das viele Arbeiten oder durch Sport oder auch zum Beispiel bei einer Auseinandersetzung, Gott schenkt mir immer wieder neue Kraft, weiterzumachen und das Leben zu genießen. Mit ihm gemeinsam scheint keine Aufgabe zu schwer, kein Sport zu anstrengend und keine Auseinandersetzung unlösbar, weil ich von ihm neue Kraft bekomme.

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Theodor Fontane hat angeblich gemeint, mit den Flügeln der Zeit fliegt die Traurigkeit davon. Im Volksmund sagt man ja auch, die Zeit heilt alle Wunden. Klingt super. Dann müsste man eigentlich immer nur ein bisschen warten, bis seelische Schmerzen vergehen. Easy. Stimmt aber, finde ich nicht. Es gibt Dinge, die uns so tief treffen, dass auch viele Jahre den Schmerz und die Erinnerung nicht lindern können. Ein wirklich gebrochenes Herz bleibt oft auch nach viel Zeit, die vergeht, noch immer gebrochen. Die Bibel sagt uns eigentlich auch nicht, dass die Zeit für unsere Heilung verantwortlich ist. Dagegen gibt uns Gott ein Versprechen, das ganz anders klingt. In Psalm 147 heißt es, er heilt die, die gebrochenen Herzen sind und verbindet ihre Wunden. Jesus kann auch die Wunden heilen, die die Zeit nicht wegnehmen kann. Und das noch viel schneller. Wir können mit allem zu ihm kommen, er wird uns niemals abweisen. Unser Input für heute, Jesus is your healer.

Wir schauen gemeinsam in das Buch der Bücher, die Bibel. Es ist das meistverkaufte Buch weltweit. Jesus spricht, wer aber von dem Wasser trinkt, das ich ihm geben werde, der wird niemals mehr Durst haben. Das Wasser, das ich ihm gebe, wird in ihm zu einer nie versiegenden Quelle, die unaufhörlich bis ins ewige Leben fließt. Das steht in der Bibel im Johannesevangelium. Jesus begegnet einer Frau an einem Brunnen und bittet sie um etwas Wasser. Zwischen den beiden entsteht ein Gespräch, bei dem Jesus diese Worte spricht. Er nutzt das Wasser als Bild für das Leben, das nur Jesus den Menschen geben kann. Alle Menschen kennen Durst im Leben und jeder versucht, diesen Durst auch zu stillen. Manche Menschen versuchen es mit Geld, Erfolg oder auch mit Liebe. Doch dadurch kann der Lebensdurst nicht dauerhaft gestillt werden. Nur Jesus bietet Wasser, das den Durst endgültig stillt. Glaubst du an Jesus? Er möchte dir auf jeden Fall Leben im Überfluss schenken.

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1: Also wir haben diesmal entschieden, jetzt keine Politiker einzuladen, jetzt auf die Bühne zu sprechen, weil wir einfach gemerkt haben, dass das schwierig sein kann, weil ja Christen in allen Parteien gibt und dass es dann schwierig ist, wenn man Politiker von einer Partei auf die Bühne bittet. Aber wir freuen uns trotzdem sehr, wenn Politiker von allen Parteien mit dabei sein wollen im Marsch und auch zeigen wollen, dass ihnen Jesus wichtig ist.
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Hast du dich schon mal bewusst nach Gott ausgestreckt? In unserer schnelllebigen Welt kann es ja durchaus schnell passieren, dass wir manchmal vergessen, wie mächtig es sein kann, mit Gott ins Gespräch zu kommen. Egal was uns bewegt, im Gebet können wir alles vor Gott bringen, das verspricht uns auch die Bibel. Lass uns also heute bewusst beten, für uns selbst, für unsere Lieben und natürlich für unser Umfeld. Wenn wir beten, verändert das nicht nur uns, sondern auch unsere Umgebung. Davon bin ich persönlich überzeugt. Du auch?

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Über Benjamin Franklin sagt man, er war einer der Gründerväter der Vereinigten Staaten von Amerika. Bis zu seinem 42. Lebensjahr hat er übrigens als Drucker Karriere gemacht und ist erst dann in die Politik gegangen. Unter anderem hat er auch am Entwurf der Unabhängigkeitserklärung mitgearbeitet und war sogar einer ihrer Unterzeichner. Ob ihn seine erste Karriere wohl darauf vorbereitet hat? Wer weiß, vielleicht kommt ja von da seine Aussage, wer sich nicht vorbereitet, bereitet sich darauf vor, zu scheitern. Die hat mich echt nachdenklich gemacht. Sie ergibt für mich schon einen Sinn und ich will mich ja ideal vorbereiten, wenn ich nur immer eine Ahnung hätte, worauf genau und wie. Aber das geht ja nicht. Und wenn ich dann so weiter philosophiere, bereitet sich bei mir das Gefühl von Unsicherheit aus. Gar nicht schön. Weil ich ja eh nicht wissen kann, was kommt, scheint es oft leichter, den Kopf in den Sand zu stecken und zu hoffen, dass es alles gut vorbeigeht. Aber Gott sei Dank müssen wir das nicht. Gott hat selbst uns nämlich zugesagt, uns auszurüsten für das, was kommen wird. Und er hat einen Plan. Wenn wir dazu bereit sind und ihm vertrauen, müssen wir uns nicht fürchten vor dem, was kommt und sind gut vorbereitet. Im 2. Thessaloniker 1,5 steht ganz klar, denn er wird euch vorbereiten für sein Reich, für das ihr jetzt leidet. Gott kommt nicht erst für den Applaus auf die Bühne, sondern er will, dass wir seine Hand nehmen. Nein, wir wissen nicht, was kommt, aber Gott weiß es und es ist an ihm, uns vorzubereiten. Puh, da bin ich mal erleichtert, denn gemeinsam mit ihm werden wir sicher nicht scheitern. Unser Input? Let God prepare you.

Wir schauen gemeinsam in das Buch der Bücher, die Bibel. Es ist das meistverkaufte Buch weltweit. Jetzt schauen wir in den Hebräerbrief, Kapitel 13. Wir wollen nicht aufhören, Gott im Namen von Jesus zu loben und ihm zu danken. Das sind unsere Opfer, mit denen wir uns zu Gott bekennen. Und vergesst nicht, Gutes zu tun und mit anderen zu teilen. An solchen Opfern hat Gott Freude. Was lösen diese Worte in dir aus?

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1: Den Marsch für Jesus muss man einfach erleben, man muss einfach dabei sein. Und ich weiß, dass viele Menschen, die beim letzten großen Marsch 2016 dabei waren, ihr Leben dadurch verändert wurden. Jetzt bringen sie sich voll ein, weil sie sehen und sagen, dass dieser Marsch so wichtig ist. Wichtig ist für ihr eigenes Leben. Ich möchte, dass alle Christen sich eingeladen fühlen, dabei zu sein. Ich kann mich erinnern von den anderen Märschen, wie ich in der Früh aufgewacht bin, so wie zur Weihnacht, und sage, das hier ist ein besonderer Tag. Wow, ich freue mich so sehr. Ich habe mir jetzt ein Jahr darauf gewartet und so viel gearbeitet, um das vorzubereiten. Und jetzt darf ich diesen Tag erleben. 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Also sowas Buntes und Fröhliches, weiß ich nicht, wo man das sonst wo finden kann.
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0: 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Organisator Johannes Unnusson.
1: Es sind viele unterschiedliche Menschen dabei, von unterschiedlichen Kirchen, von verschiedenen Freikirchen, von der katholischen Kirche, aber auch von der evangelischen Pfarrern oder auch syrisch-orthodoxe Kirche. Auf jeden Fall sind alle eingeladen, mit dabei zu sein, um dieses Fest zu schnuppern.
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